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2: Medic 18 is 1305.
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